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Guten Morgen, der Bagger am Start hier mit der Morning Show auf Radio Emergency. Das Ganze wieder von 10 bis 13 Uhr jeden Tag hier auf Radio Emergency. Und wenn du Lust hast mitzumachen, auch das möglich. Ja, wir sind interaktiv. Komm in unseren Chat, den findest du auf der Startseite radioemergency.de. Da gibt es den RE-Chat-Button. Einfach draufklicken und gebt euch einen schönen Namen, dann seid ihr schon mit dabei. Also, ich freue mich auf euch und ich würde sagen, wir starten die Sendung heute. Ja, wir schieben uns alle eine Rose in den Mund und tanzen einen Tango. Hier ist Ach so gern von Lindemann. Guten Morgen.

0: Was ist ein Garant für eine glückliche Ehe?
1: Dass man sich gegenseitig so akzeptiert, wie man ist.
2: Lutschen, gut lutschen. Vor allem gut lutschen.
3: Gut lutschen?
2: Lutschen.
3: Ja. Gut, dann erstmal vielen, vielen Dank dafür.

The Cult hier mit Sweet Soul Sister und damit ein herzliches Willkommen in der Morning Show auf Radio Emergency. Ja, und nochmal der Aufruf, wer Lust hat, der Chat ist geöffnet. Ja, also tut euch keinen Zwang an, kommt einfach rein, ganz locker vom Hocker hier an diesem Donnerstagmorgen. Schön, dass ihr da seid. 7.5. ist schon wieder Wahnsinn. Leute, die Zeit rennt, ja, irre. Naja. Wir kommen zu einer Band aus Holland, die namens Golden Earring unterwegs sind. Ja, und hier ist Twilight Zone.

0: Im Chat ist aufgefallen, dass das nicht die normale Version war. Also es ist schon eine normale Version, natürlich. Aber es ist halt, steht da extra hinter, ja, Early Version aus November 81. Ja, also, und Fischert hat geschrieben, eine dünnere. Ja, die klingt ein bisschen dünner als die normale, die klingt ziemlich fett, ja. Ja, eine fette Naht, hätte der HC jetzt gesagt, ja. Wir machen weiter hier in der Morning Show mit einem Beitrag von Susi Sonderbar. Ja, Susi hat ja immer, fast immer Beiträge, ja. Ich liebe das, weil sie ist wirklich immer so schön sarkastisch und absolut genial. Ja, hier ist Susi Sonderbar mit ihrem neuesten Beitrag.
1: Genau, was ist mit dem guten alten Blümchensex, die zarte Bande, die man knüpft? Die süße Verlegenheit und die Unerfahrenheit, wenn man sich immer näher kommt. Die Romantik. Pustekuchen, es wird gezeigt, was man sich alles in den Hintern schieben kann, ohne sich zu verletzen. Na, immerhin. Und überhaupt ist alles sehr Po- und Reinstecklastig geworden, insbesondere wenn es um Tor 1 und Tor 3 geht. Tor 1 ist das Fressmaschinchen und Tor 3, da kommen die gebackenen Schokomuffins wieder raus. Und wenn man gewissen singenden Damen zuhört, die generell nur übers Vögeln singen und dass sie keinen Bock haben, mit den Typen nett essen zu gehen, sondern lieber nur ficken wollen und dass man als junges Mädchen mit 12 schon in viele Hörner geblasen haben muss, wenn man cool sein will, na, ich weiß ja nicht. Und wieso wird in Schulen der Fokus so extrem auf Homosexualität gelegt? Ist euch das auch schon aufgefallen? Ich meine, klar, ist Schwulsein völlig normal. Ja, keine Probleme damit. Aber Jugendlichen schwulen Pornos zeigen, männliche Künstler bei Schulaufführungen auftreten lassen, die sich gegenseitig die Zungen in den Hals stecken und ihre Zehen ablecken, sicheren Analverkehr bereits Achtjährigen vermitteln wollen. Als Gegenwehr zur Homophobie, die man der rechten Ecke so oft unterstellt, oder was soll das Ganze? Und versteht mich nicht falsch, ich bin genauso wenig begeistert bei der Aufführung von Heteropornos in Schulen und Künstlern, die in der Aula Heteroerotik vor Minderjährigen zelebrieren wollen. Für mich und für viele von euch ist das Ziel doch eigentlich ganz klar. Indoktrinierung der Kinder, damit sexuelle Verbindungen zwischen Erwachsenen und Kindern, ach, sprich Pädophilie, ja, Kinderficker, ja, dass das eines Tages nicht mal mehr ein Kavaliersdelikt sein wird. Wir müssen dagegen aufbegehren, wir alle, ganz besonders aber die Eltern. Augen auf in Kindergärten, Schulen und sämtlichen Einrichtungen, in denen Kinder eine Gehirnwäsche verpasst werden soll. Und es ist so einfach, Kinder zu beeinflussen, das wisst ihr doch. Sie vertrauen den Erwachsenen, oftmals leider auch den Falschen. Tschö mit Ö.
2: So ein bisschen Vögel muss schon drin sein.

Genesis war das mit Invisible Touch und das Ganze hier in der Morning Show, die du auch gerne besuchen kannst, wenn du willst. Ja, ich sag's immer wieder. Ja, unser Chat ist geöffnet, kommt hinein, strömt herbei. Das wäre not bad. Hier ist Michael Jackson. Guten Morgen, ihr Lieben. 10:22 Uhr.

0: Niemand interessiert sich für dich. Nicht dein Chef, nicht die Gesellschaft, nicht mal deine Freunde. Und ich weiß, das klingt hart, aber diese Wahrheit ist dein Vorteil. Sobald du erkennst, dass niemand kommt, um dich zu retten, aufhörst zu warten und anfängst, dein Leben in die eigene Hand zu nehmen, glaub mir, ab diesem Moment beginnt dein richtiges Leben.
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The Music war das mit Welcome to the North. Welcome to the Morning Show, kann ich da nur sagen. Ja, sehr schön, dass ihr da seid. Und wer Lust hat, hier mitzumachen, wie gesagt, unser Chat ist geöffnet. Kommt einfach mal rein. Ja, Linkin Park hier mit einer neuen Single, mit ihrer neuen Sängerin, ja, wie hieß sie doch gleich? Emily Armstrong, ja. Hier, Up from the Bottom, die neueste Single. Guten Morgen.

0: Ja, yeah, Linkin Park und Up From The Bottom, ja, und Mike Shinoda, der Macher von Linkin Park, der hat es auch wirklich drauf, ja, der hat gar nicht so viel Equipment, ja, ich habe neulich mal ein Video gesehen, als sie dieses Album aufgenommen haben, ja, da kann man bei YouTube so ein paar Videos gucken, ja, und es ist echt schon krass, da ist wirklich minimal, ja, was der da hat, aber man braucht ja heute auch nicht mehr so viel, es geht ja immer einfacher alles, ja, man hört es ja auch bei KI zum Beispiel. Ja, Ben, ungescriptet. Ja, Ben Bernd, der hat ja einen eigenen Podcast. Ihr wisst das alle, ja. Das ist ja Wahnsinn, was der an Leute zusammengesammelt hat in der letzten Zeit, ja. Und der hatte jetzt tatsächlich den Prince of Darkness im Interview, ja. Der Prince of Darkness von Deutschland. Björn Höcke war bei ihm im Interview. Und ich habe es mir angesehen, ja. Es geht ja fast 4 Stunden. Ja, also ich muss sagen, wirklich ganz vernünftiger Mensch eigentlich, ja. Also ich kann da jetzt nichts Rechtsradikales an ihm feststellen. Es ist, viele Gedanken teile ich auch. Ich finde ein ganz normaler Typ, ja. Und naja, für Ben Bernd ist das natürlich ein Segen, ja. Der hat weit über 100.000 Likes oder beziehungsweise Abonnementen mehr bekommen durch dieses Interview, ja. Und das Interview, und jetzt haltet euch fest, Leute, hat fast 4 Millionen Aufrufe, ja. Fast 4 Millionen Aufrufe und das in 7 Tagen. 3.957.826 Aufrufe. Das ist doch Wahnsinn. Und völlig zu Recht, wie ich finde, ja. Ja, und wer es noch nicht gesehen hat, unbedingt anschauen. Es lohnt sich auf jeden Fall, ja. Und eine Frage von Ben war dann eben an Björn Höcke, ob er denn auch gerne Döner isst, ja. Finde ich eine legitime Frage. Stellt man eigentlich jedem. Und die Antwort war dann von Björn Höcke die hier.
1: Ja, ob sie grundsätzlich Döner essen.
2: Ich habe auch schon Döner gegessen. Ich esse auch ab und zu mal einen Döner, ja. Durchaus.
1: Irgendeinen Döner? Jeden Döner?
2: Nein, natürlich nicht irgendeinen Döner. Eine solide 7,2 auf der Berliner Japrak-Skala. Ne? Darunter ist Haram. Ich sag mal so, guck mal, muss schon mies ballern, die Fleischtasche. Klassische Drehspieß-DNA. Weißt, wie ich meine, Brody? Stabil, aber saftig. Kruste ist da. Aber muss ordentlich knuspern, sonst weg damit. Hab mir neulich so einen Touri-Döner gegeben. Voilà, Tomate war Katastrophe. Knoblauchsoße, 3. Liga, kein Crisp. Mach ich safe nicht mehr. Dann lieber eine stabile Hatay-Knuspertasche bei Mir oder ein gute Dürüm bei Hisar. Kuss Amak.
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1: Placebo, try better next time, ja. Und ich habe jetzt eine Uraufführung hier für euch. Und zwar von unserem Matt Steve, ja. Der macht ja auch nebenbei noch Musik. Der ist ja nicht nur Moderator, ja. Der ist sehr kreativ, was Musik angeht, ja. Und jetzt hat er tatsächlich einen Song gemacht, bei dem er selber singt. Und den wollen wir euch natürlich nicht vorenthalten, ja. Matt Steve hier mit Dead Inside. Guten Morgen.

The Killers und Somebody Told Me. Ja, gestern war ja das Fußballspiel, ja, Bayern München gegen PSG Paris, ja, und ja, Paris hat gewonnen mit 1-1. Also, da sie das Hinspiel gewonnen haben, war es für sie dann natürlich auch ein Unentschieden ausreichend, um in das Endspiel einzuziehen. Und ich finde, gestern hat eigentlich gar keine der beiden Mannschaften gewonnen, sondern der Schiedsrichter. Der hat nämlich das Spiel entschieden im Prinzip. Ja, also Bayern hätte eine gelb-rote Karte, also bei PSG hätte es eine gelb-rote Karte geben müssen und somit wäre Bayern dann in der besseren Position gewesen. Und dann war auch noch der zweite sehr schlimme Entscheidung, ja, ein Handspiel im 16er. Leute, wer schon mal Fußball geguckt hat, ein Handspiel im 16er ist ein Elfmeter, oder? Ja, haben die Bayern nicht bekommen. Also von daher zwei Tore und die hätten ausgereicht. Oder beziehungsweise, nein, nicht zwei Tore. Also ein Tor, ja, den Elfmeter, den hätten sie bestimmt reingemacht. Harry Kane, nimmt ja sowas gerne wahr. Und die gelb-rote Karte hätte natürlich PSG geschwächt und somit hätten die Bayern wahrscheinlich noch ein zweites Tor gemacht. Also Beschiss, würde ich mal sagen. PSG, von wem werden die denn eigentlich gesponsert? War das nicht Katar? Man müsste mal den Schiedsrichter fragen, wie dick der Umschlag war, der in seinem Hotelzimmer auf dem Nachtschrank, auf dem Nachttisch lag. Ja? Würde mich mal interessieren. Für einen Freund, natürlich. Für einen Freund, ja. Nur für einen Freund. Shinedown hier mit Diamond Eyes. Guten Morgen.

0: Ich weiß nicht, ob ihr es schon gesehen habt, aber es geht gerade ein Video von Barack Obama um, wie er Luisa Neubauer, die deutsche Klimaaktivistin, lobt. Und ich dachte zuerst, was ist da jetzt los? Derjenige, der Millionen Menschen auf dem Gewissen hat, umgebracht hat, Terroristen im Nahen Osten finanziert hat, der spricht jetzt über irgendeine kleine, anfangs völlig unbekannte Klimaaktivistin in Deutschland. So, dann habe ich recherchiert. Und es stellt sich heraus, dass Luisa Neubauer natürlich nicht einfach so im deutschen Fernsehen gelandet ist, sondern die Tochter von einer Reemtsma-Erbin ist. Reemtsma ist eine alte, sehr bekannte Hamburger Familie, die besonders in der Nazi-Zeit sehr groß war. Und ihre Mutter ist mit dem Familiennamen Reemtsma geboren, hat dann geheiratet. Und das Familienerbe wird laut Wikipedia auf 1,45 Milliarden Euro geschätzt. Also alles klar, ja. Und dann war noch interessant, es gibt einen Spiegelartikel zu dieser Familie, wo drin steht, dass die Familie 1941, als die Wehrmacht die Krim eingenommen hat, auf die Krim gegangen ist. Die waren im Tabakgeschäft tätig und haben dort 28.000 krimsche, russische, tatarische Zwangsarbeiter, darunter auch Kinder beschäftigt, also ausgebeutet. Also krasse Geschichte und ich muss das Ganze echt belächeln, weil sie jetzt für Obama auftritt. Sie ist Teil der Obama Foundation, sie wird von dieser Foundation unterstützt. Seit 2020 hat sie teilgenommen am Programm dieser Foundation, was irgendwie European Leaders heißt. Also, die Leute landen nicht einfach so in diesen Talkshows.
1: Klingt jetzt total, muss erstmal immer um zwei Ecken denken.

lieferten sich auch heute rund 1000 meist jugendliche rechtsradikale Straßenschlachten mit der Polizei. Bei den zum Teil bürgerkriegsähnlichen Krawallen gingen die Randalierer mit Steinen, Flaschen und Feuerwerkskörpern gegen die Sicherheitskräfte vor. Mehr als 110 Beamte wurden zum Teil schwer verletzt. Die Rechtsradikalen, die aus dem ganzen Bundesgebiet anreisten, drangen in das Erdgeschoss des Asylantenwohnheims ein und steckten unter dem Beifall von rund 2000 Schaulustigen Wohnungen in Brand. Die Polizei nahm 60 Personen fest. Das Ausland reagierte.

Die Börsenonkels hier mit Deutschland im Herbst und davor hatten wir Weimar mit Hexenjagd, auch ein wunderschöner Song, ich finde, der Text ist echt Hammer. Ja, und jetzt kommen wir zu einer Band, eher im Ruhrpott irgendwo ansässig, Betontod, hier ist mehr als Legende.

Hallo, ich wünsche euch einen wunderschönen guten Morgen aus Kenia. Ja, ich habe mir heute Morgen mal gedacht, ich erzähle euch mal die aktuelle Lage, wie sie hier in Kenia ist, da in den Medien nichts gesagt wird, auch die kenianische Regierung gibt kein Statement zu dem, was hier in den letzten 2, 3 Tagen passiert ist. Und ja, deswegen mache ich jetzt einfach mal dieses Video. Die Situation ist so, dass wir kein Benzin mehr haben, Diesel auch nicht mehr. Shell-Tankstellen sind hier komplett geschlossen. Die Tankstellen Total, Energy Total, hat nur noch ganz kleine Reste, die jetzt heute noch rausgegeben werden. Und das war's. Ja. Kenia hat keine Möglichkeit, im Moment an Benzin und Diesel ranzukommen. Und es sind auch im Übrigen schon die Reserven, die seit einigen Wochen hier verbraucht wurden. Das heißt, Reserven sind auch nicht mehr übrig. Kleine Reserven, die aber für das Militär natürlich hier benutzt werden, damit natürlich das Militär noch fahren kann. Ja, die Lage ist ernst. Das bedeutet, spätestens nächste Woche werden natürlich auch die Supermärkte geschlossen werden. Es wird nichts mehr neu beliefert werden können. Der Strom wird ausfallen für diejenigen, die kein Solar haben. Wahrscheinlich, vielleicht wird auch das Internet zusammenbrechen. Ja, es wird auf jeden Fall sehr, sehr spannend werden. Und es ist interessant, wie das Ganze totgeschwiegen wird im Moment. Ja, natürlich sagt die Regierung nichts, damit hier nicht totale Panik sofort ausbricht. Aber das ist natürlich keine Lösung. Ja. Ja, also ich kann euch auf jeden Fall empfehlen, kommt nicht hierher nach Kenia, bucht euch keinen Urlaub. Die Airlines wissen, was global kommen wird. Das wissen auch die Reiseveranstalter. Sie geben weiterhin Flüge, Reisen raus natürlich, damit sie nicht gleich sofort pleite gehen. Sicherlich wird es in Europa noch lange Reserven geben, Benzin, Gas, Diesel, was auch immer. Aber natürlich in so welchen Ländern, wo ich jetzt hier sitze, oder speziell in Kenia, die werden komplett ausbluten.

0: Das wird sehr interessant werden. Und dann werde ich euch ein bisschen auf dem Laufenden halten. Ja, alles Liebe erstmal.
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Ja, eine Metalcore-Band aus München war das, Since April. Übrigens sehr zu empfehlen, wenn ihr die mal live sehen könnt, unbedingt hingehen. Also wenn ihr auf Metalcore steht, natürlich nur, ja. Also, weiß nicht, ob da Helene Fischer-Fans so viel Freude hätten bei dem Konzert.

hat. Aber egal, ihr wisst, was ich meine, ja. Also, wer auf die Musik steht, unbedingt Since April gucken. Die sind geil, die Jungs. Die sind wirklich richtig geil. Also, musikalisch. Here's No Doubt und Just a Girl. Guten Morgen.

0: Also wenn du glaubst, ja, dass du in 5 bis 10 Jahren noch irgendwie Rente bekommst, ich glaube, du bekommst gar nichts mehr. Es wird auch nicht darüber geredet. Was passiert eigentlich in 5 bis 10 Jahren, wenn KI und die Robotik, sage ich mal, so dermaßen den Markt überschwemmen werden, dass eine riesen Arbeitslosigkeit kommt? Ich sehe in keiner Talkshow, dass darüber mal geredet wird. Und je mehr von den Robotern eingesetzt werden, desto weniger wird in die Rentenkasse und Lohnsteuer abgeführt. Ja, ist doch logisch, oder? Oder Sozialabgaben. Das ganze System, wenn da nicht irgendwelche Lösungen gefunden werden, wird komplett zusammenbrechen. Finde ich schade drum. Denn ich habe eigentlich den Menschen immer als Individuum gesehen, sage ich mal, das seine Welt gestaltet. Aber danach ist Ende. Danach gestaltet der Mensch nichts mehr. Er gibt vielleicht noch geringe Anweisungen, wie er sich irgendwas vorstellt. Aber alles andere macht dann KI. Und die KI, die setzt dann auch, sage ich mal, die Robotik mit ein. Und also das wird kein schönes Leben werden. Ich glaube auch, dass die Menschen ja diesen Lebensstandard überhaupt gar nicht mehr dann haben werden. Also wir werden nicht mehr in größeren Hütten leben als Einzelperson. Du wirst wahrscheinlich auf 25 Quadratmeter leben, ja, damit so wenig Energiekosten wie möglich entstehen, ja, und dann hast du wahrscheinlich eine kleine Küche, ein Bett und eine Kacknische da drin und das ist dann menschenwürdig. Es wird so und so nur noch Großkonzerne geben. Der ganze Mittelstand, der wird platt gemacht und alles wird dann, sage ich mal, durch die neuesten Techniken ersetzt werden. Und dann sitzt er da zu Hause. Und dann könnt ihr mal überlegen, was ihr mit eurer Freizeit machen werdet. Oh, das war aber eine Horrorgeschichte, was? Vielleicht kommt's so, man weiß es.
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Ja, das war ein Transmitter aus Hannover, ja, mit Pull the Trigger. Und das ist jetzt wirklich überliefert, Leute. Die Band klingt ja ein bisschen wie The Prodigy, ja. Also man könnte ja tatsächlich meinen, es wäre Prodigy, mal abgesehen vom Gesang, ja. Aber musikalisch gesehen passt das schon, ja. Und das ist tatsächlich, wie gesagt, das ist überliefert. Ich weiß es aus sehr sicherer Quelle, dass die Jungs von Prodigy bei Transmitter angerufen haben und gefragt haben, wie die ihren Sound hinkriegen. Ohne Witz, Leute. Es ist wirklich, es ist überliefert. Ja? Und deswegen hören wir jetzt mal einen Song hier von The Prodigy und der heißt Voodoo People und damit guten Morgen, ihr Voodoo People. Nee, das seid ihr nicht, oder? Wer weiß.

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1: Ja, das Album der Woche. Diese Woche kommt es von der Band Das Lumpenpack. Ja, die haben schon einige sehr witzige Songs gehabt und bis jetzt, ja, es waren auch schon ein paar witzige Sachen dabei. Wir sind heute bei Song Nummer 9 des neuen Albums, ja, das da heißt Diskrepanz und wir hören als 9. Song heute Schluss mit Reden. Ja, Schluss mit Reden. Jetzt Musik. Hier ist Das Lumpenpack.

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Ja, die Klassikermittag steht an und die hat wieder It's Urgent für uns rausgesucht. Und heute gibt es Julius Fučík und den Eintritt der Gladiatoren. Und wer dazu Lust hat, eine Fackel zu zünden für Frieden und Freiheit, ihr wisst, wo ihr unseren Chat findet, auf der Startseite radioemergency.de. Da findet ihr den Chat-Button, könnt euch einloggen und eure Fackeln zünden, ja. Wir tun das hier immer um 12, ja, und die heutige Nummer ist 3 Minuten, das kann man aushalten, ja. Klassik vom Feinsten, hier ist der Eintritt der Gladiatoren.

Van the Man Morrison war das hier aus, es klingt wie ein Relikt aus vergangenen Zeiten, ja, aber es ist auf einem brandneu erschienenen Album von Van Morrison erschienen, ja. Der Song heißt Snatch It Back and Hold It und boah, ich finde den cool irgendwie. Geil gemacht, ja. Genau wie die nächste Nummer hier, die ist eigentlich von Rory Gallagher, Walk on Hot Coals, und hier ist Joe Bonamassa mit dem Ding live.

AC/DC, noch mit Bon Scott natürlich, ja. It's a long way to the top if you wanna rock and roll. Ja, jetzt ist der Zillo hier bei uns im Chat und ja, Zillo, eigentlich ist das echt so DJ-Kodex, ja. Also nicht zweimal eine Band in der Sendung zu spielen. Also für mich. Aber komm, wenn der Zillo schon mal da ist, ja. Hier ist dein Wunsch. Nochmal. Golden Earring. Long Blonde Animal. Guten Morgen.

0: Ja, habe ich doch noch mal einen Song aus der Band oder von der Band. Oh, oh, was ist denn da los? Ja, ich finde, es passte. Es passte einfach hinter den Song von Zillow, ja. Hinter Golden Earring, ja, Long Blonde Animal. Und da habe ich gedacht, nee, da haue ich doch mal einen von den Bunker Boys raus, ja. Und zwar Wicked Willie. Ja, da geht es ja um, ihr wisst schon, das beste Stück.
1: Du bist doch der reinste Dreckschwein, der es überhaupt hier gibt.
0: Hä, ich habe doch gar nichts gesagt. Ich habe doch gar nichts gesagt. I'm a bad boy for love, das sage ich. Hier ist Roadster 2 in der Neuauflage.

Ja, herzlich willkommen an Bord, liebe Fluggäste und Gästinnen, liebe diverse, perverse und kontroverse, liebe Kinder, eheliche und uneheliche, liebe Alleinerziehenden und Nichterziehenden. Ich begrüße auch die Rechts- und Linksträger, StatterInnen und ImpfgegnerInnen, Trans- und Asexuelle, Laktoseintoleranten, Fußfetischisten und Katzenhaarallergiker. Und natürlich auch liebe Atheistinnen, VeganerInnen, Höhenängstlichen und Schmutzphobiker, liebe Wanderfreunde und Kurzsichtige, liebe HörgeräteträgerInnen, liebe ZähneknirscherInnen, liebe muslimischen Standardtänzer, Roma und Sinti, liebe halbjüdischen Nichtschwimmer und androgynen Analphabeten. Und natürlich alle, die wir jetzt eventuell ohne bösen Willen vergessen haben sollten. Welcome on board.

Die gute Inga Rumpf mit ein paar Freunden hier live im Rockpalast, das ganze 2007. Get on board! Ja, und die Inga Rumpf, die hat ja mal bei Frumpy gesungen und auch bei Atlantis. Und wirklich eine Größe. Ich glaube, aus Hamburg kommt sie, wenn ich mich recht entsinne. Ich glaube, die hat auch mal mit Udo Lindenberg zusammen gesungen. Also, Inga Rumpf, wer sie nicht kennt, unbedingt mal reinhören, ja. So, jetzt gibt's ein bisschen Fusion Rock hier auf die Ohren. Und der kommt von Rau de Sosa und heißt Sweet Lucy. Einen wunderschönen guten Morgen euch.

Irgendwie eine komische Version, finde ich. Quaudio Mix steht dahinter. Irgendwie fehlt da eine ganze Gitarre. Nee, das ist irgendwie unsportlich. Ha. Unchain My Heart. Hier ist Joe Cocker. 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

Joe Cocker, rest in peace, ja, Unchain My Heart. Und das, liebe Freunde, war die heutige Morning Show hier auf Radio Emergency. Ich sage ein dickes Dankeschön an alle da draußen natürlich. Ja, schön, dass ihr mit dabei wart. Und danke auch an den Chat für die rege Beteiligung hier. Ja, und wir hören uns dann wieder morgen um 10. Und heute gibt's hier natürlich noch Programm. Ja, heute haben wir um 17 Uhr die Strandwelle mit dem Fischhead. Das Ganze bis 19 Uhr und dann übernimmt Gesine das Zepter und haut wieder ihren Mixtape raus. Ja, auch da solltet ihr auf keinen Fall fehlen. Also, fettes Programm heute. Einschalten lohnt, ja. So, wie gesagt, wir hören uns morgen wieder in der Morningshow, wenn ihr Lust habt. Um 10 geht's wieder los und zum Schluss, ja, da habe ich noch einen für It's Urgent, ja, weil er immer so schön fleißig die Klassik hier für uns raussucht, ja. Gibt's eine kleine Belohnung, ja. Er hat sich das gewünscht hier im Chat. Und damit gehe ich raus aus der Sendung und sage danke, bye bye, ciao, ciao. Und Ende hier ist Mezzo Forte mit Gartenparty. Ciao.

Dunkelheit lastet schwer auf dem Land. Die drohenden Gipfel der Berge ragen unheilverkündend in den Himmel. Nach all den Jahren ist es wieder da, dieses unheimliche Flüstern in der Nacht. Was verbirgt sich dort in den finsteren Wäldern? Ein Sturm zieht auf. Es wird kalt am Finsterkamm. Doch es gibt Hoffnung. Denn inmitten all dieser Düsternis stehen die Hüter der Wache hoch oben auf den Türmen, Tag für Tag, Nacht für Nacht, bereit, unsere Familien und unser Land mit ihrem Leben zu verteidigen. Wenn sie ihre Feuer entzünden, dann gnade uns die Göttin. Es sind die Feuer der Angst, die dort brennen. Möge der Heldenmut der Wache heller leuchten als das Licht der Flammen. Denn sie sind unsere letzte Bastion vor dem, was dort im Schatten auf uns lauert. Und unsere einzige Hoffnung dort auf der Finsterwache.

0: Und jetzt der größte Knall im All. Captain Pip Dotter.
1: In den Hauptrollen mit Clara Fall und Nick Haragua.
2: Hier kommt Dotter.
1: Willkommen im Weltraum zu einem neuen, atemberaubenden Abenteuer im All. Unter meinem Oberbefehl befanden wir uns in unmittelbarer Nähe der Sonne, um festzustellen, warum sie immer kühler wurde.
3: Hey, Captain!
4: Das war die Stimme von Professor Dr. Casimir Gittfinger, unserem Genie an Bord. Er war so clever, er konnte sich alle neuen Postleitzahlen an einem einzigen Tag einprägen. Was ihm aber nicht viel nutzte, weil es bei der Post sowieso keiner schnallte.
1: Was gibt's, Dr. Gittfinger?
3: Captain, obwohl die Sonne schwächer brennt, ist sie immer noch ganz schön groß.
1: Ja, Doc, das stimmt. Aber wir sind ja auch in unmittelbarer Nähe, geschützt durch einen perfekt funktionierenden Hitzeschild.
3: Mhm.
1: Doc?
3: Ja, Captain?
1: Meinen Sie, es bringt was, wenn wir direkt in die Sonne reinfliegen?
3: Ja, das brächte schon was.
1: Und was?
3: Das brächte unseren Namen auf die Gedenktafel des Heldenfriedhofs in Bitburg. Oh, Captain, hier, direkt am Bullauge kann man sie ganz toll sehen.
1: Lass die Sonnenbrille auf, Tessie, du verdirbst dir die Augen.
3: Natürlich, Captain. Es ist ja auch noch wahnsinnig heiß hier am Fenster. Ja, stimmt, das Thermometer ist explodiert. Captain, das erinnert mich an meinen ersten Kuss vor vielen, vielen Jahren. Da wurde mir auch ganz heiß.
1: Scharfer Typ, hä?
3: Nein, er hatte beim Küssen noch eine Zigarette im Mund.
5: Captain, Captain! Oberleutnant Schumpmann!
6: Oberleutnant, was gibt's?
5: Unser Radar ist soeben ausgefallen.
6: Ui, wie war unsere letzte Position, Schumpmann?
5: Gamma 4, Vektor 9.5, 235 Grad, Südost.
6: Danke, Oberleutnant. Abtreten.
5: Aye, aye, Captain.
3: Guter Mann, der Oberleutnant, hä?
1: Ja, ich habe ihn aus den Beständen der US Air Force Texas. Ein blendender Navigator. Ist aber zweimal durch die Kapitänsprüfung gefallen.
3: Wieso das denn?
1: Naja... Auf die Frage, aus welchem Material bestehen die Sterne unserer Galaxis, hat er geantwortet, das sind keine Sterne. Das sind alles tote Sheriffs aus Texas.
3: Oh, beim heiligen Mogul von Zanak.
1: Hä?
3: Captain, schau.
1: Was?
3: Wir sind nicht alleine hier. Außer unseren Helden wagt sich so nah an die Sonne. Mehr darüber in der nächsten Episode mit dem Titel Der Steiß ist heiß.
7: Ei, Dotter, was passiert nun?

Einen wunderschönen guten Abend wünscht der Fischer aus dem Ostsee-Studio hier auf Radio Emergency. Herzlich willkommen den Hörern da draußen. 2 Stunden Musik frisch aus dem Ostsee-Studio gibt es jetzt hier auf die Ohren. Und wir fangen an mit Kitty, Daisy und Louis. Die spiele ich ja mal ganz gerne als Eröffnung. Und hier sind sie mit You're So Fine.

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Ja, ich hoffe, nicht nur die Babys von Kitty, Daisy und Louis sind so fine, sondern wir alle fühlen uns auch entsprechend gut. Und von mir kann ich das jetzt schon mal behaupten. Und ansonsten hier nochmals herzlich willkommen auf Red Emergency, auf dieser Strandwelle. Wir machen hier Musik und zwar zum Beispiel die von Huey Lewis and the News. Hier ist er mit Heart and Soul.

Heart and Soul, Huey Lewis and the News sind hier gerade verklungen. Wir machen mal hier was aus dem aktuellen Jahr von der Band, die nennt sich MASH und die haben einen Titel gemacht, der heißt I Lost a Friend Today und hier kommt er.

Mesh heißt diese britische Band aus Bristol, stammen sie, und es lässt sich nicht verleugnen, die haben in ihrer Jugend ziemlich gerne Depeche Mode Schallplatten gehört, klang ja teilweise fast genauso wie von einem Album von Depeche Mode. Naja, jetzt kommen wir mal zu den Originalkünstlern hier. Es ist Depeche Mode mit It's No Good.

Das Original hier, Depeche Mode. It's no good. Das Ding ist aus dem Jahr, oh Gott, ich glaube, 97. Und wir springen wieder zurück in die Moderne. Hier aus dem letzten Jahr ein Album erschienen mit der Sängerin, die früher mal bei Propaganda war und jetzt auf Solotouren unterwegs ist. Claudia Brücken, unverkennbar die Stimme. Hier ist sie mit Rosebud.

Das war der Titel Duell etwas ruhiger. Da sind auch durchaus schmackhaftere und kräftigere Titel drauf. So, wir machen hier weiter in der Strandwelle. Heute ist ein schöner Tag noch geworden. Also die Sonne scheint den ganzen Tag, aber heute Mittag war es bitterkalt. Ich bin beim Leeren des Briefkastens im Prinzip bis auf die Haut durchgefroren gewesen. Aber jetzt kriegt die Sonne doch schon richtig Maikraft und scheint hier mir in den Rücken und macht Hitze. Und ich habe auch gerade aufs Thermometer geguckt, hat sich auf 19 Grad erwärmt. Das ist hier für die Küste ja ganz schön viel. Ja, und apropos ein schöner Tag, so heißt hier auch der nächste Titel. War ich inspiriert durch Propaganda hier, viel Synthesizer und Frauenstimme, dachte ich mir. Na, dann haben wir hier auch eine Sängerin, die nennt sich Isgard und die ist hier bei dem Projekt Schiller mit dabei und besingt den schönen Tag.

Ein schöner Tag hier mit Isgard. Und der Jodie Foster schreibt hier, das ist Franziska Piola. Und sie ist die deutsche Synchronstimme von Dana Scully von Akte X. Das wusste ich wiederum nicht. Naja, das ist das Schöne, wenn man hier einen Chat hat, gefüllt mit kompetenten Leuten. Und da sind hier auch schon ganz viele, nämlich neben mir

der besagte Jodie Foster und Soundy. Mehr ist hier noch nicht los, aber kein Wunder, bei dem schönen Wetter hätte ich auch bessere Ideen und würde jetzt noch einkaufen gehen oder eben an den Strand, sofern einer in der Nähe ist. Aber wir machen hier unverzagt weiter. Und wenn wir jetzt schon das Konstrukt haben, elektronische Musik und Frauenstimme, da habe ich doch gleich noch einen hier. Und da haben wir zwei ganz große Namen, nämlich Jean-Michel Jarre, der Franzose, der hier seit 1976 die Welt mit seiner elektronischen Musik verzaubert. Und er hat ein Album gemacht in 2016, das nennt sich Electronica, ist ein Doppelalbum, ist aber innerhalb von 3 Jahren erschienen. Und da hat er sich rund um die Welt mit Künstlern umgeben und einer davon ist die Cyndi Lauper und hier sind die beiden zusammen mit Swipe to the Right.

Wunderbare Synthese hier. Jean-Michel Jarre unverkennbar an den Tasten und Cyndi Lauper, ihre Stimme hört man ja auch unter Tausenden raus. Swipe to the Right war das hier von den beiden aus dem Jahr 2016. Und jetzt machen wir natürlich weiter mit elektronischer Musik und heller, klarer Stimme. Die kommt aber diesmal von einem Mann, nämlich Jon Anderson, dem Sänger der Gruppe Yes. Und hier ist er zusammen mit Vangelis All Find My Way Home.

Und da entschwinden sie. Da habe ich doch einen falschen Knopf gedrückt. Entschuldigung. Das war Vangelis mit Jon Anderson zusammen. Und hier leiten wir doch immer gleich über zur eigentlichen Band von Jon Anderson. Und da nehmen wir mal hier einen Titel, der so ein bisschen ins Brockhafte rübergeht. Hier ist er, Long Distance Runaround.

Oh, da habe ich das Mikro zu früh aufgemacht. Das sollte doch gar keiner hören, dass ich mir hier ein Bier aufmache. Aber der Gönnalf hat ja hier schon angefangen, im Chat mit uns anzustoßen. Also Prost hier allerseits. Und wir machen mal nach diesen Prog-Einlagen ein bisschen Dampf. Und dafür sorgt hier Mr. Pete Townsend. Face to face.

Wahnsinn, dieser abrupte Schluss. Ja, das hat ganz schön Tempo gemacht. Pete Townsend war das mit Face to Face hier in der erweiterten, in der verlängerten Version, die aber nicht allzu viel länger war. Da haben wir schon Längeres erlebt, aber dazu vielleicht mal später eine XXL-lange Welle. Da müssen wir einfach mal den Programmplan gucken, wann Zeit für so etwas ist. Und wir machen hier ein bisschen härter weiter. Und dafür birgt der Name der nächsten Band Papa Roach. Und hier sind sie mit Broken Home.

0: Und einer noch. Yeah. Papa Roach, Broken Homer, das habe ich schon lange nicht mehr gehört. Und jetzt haben wir es mittlerweile 18 Uhr hier auf der Strandwellenuhr und damit hier noch ein knappes Stündchen. Und dann geht's hier weiter im Programm.
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0: Zwei Stunden dunkelbunte Musik mit unserer Gesine hier im Anschluss an meine Strandwelle. Und morgen schaue ich auch nochmal für euch ins Programm. Da gibt es von 10 bis 13 Uhr die Morning Show mit DJ Bagger. Drei Stunden Musik per frühen Stunde oder zur Mittagszeit. Aktuelle Beiträge zum politischen Tagesgeschehen. 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All das gibt es immer 10 bis 13 Uhr hier auf Radio Emergency mit DJ Bagger. Und am Abend lädt Franz Jäger Berlin uns ein. Und da gibt es Blues und Rock'n'Roll auf die Ohren. Und das Sendeformat bei ihm nennt sich Tohu Wa Bohu. Was ein schönes Wort. Und wir machen hier weiter. Chillen ein bisschen mit der Band The Rasmus. Und der Titel heißt Chill.

The Rasmus waren das hier aus Finnland sind die Jungs und Chill hieß der Titel. Und wir gehen rüber ins amerikanische Land nach USA und da kommt eine Band her, die heißt ZZ Top, wohlbekannt, kennt jeder, ne? Die Typen mit den langen Bärten, außer der Schlagzeuger, der aber mit Nachnamen Beard heißt, hat mir mal viele Punkte gebracht beim Trivial Pursuit, da war das so eine Masterfrage und ich hab's gewusst und hier habe ich sie mal mit einem großen Hit hier aus dem Afterburner Album Sleeping Back und auch hier habe ich mal die Langversion rausgeholt.

Danger, Danger hieß die Band mit einer ganz schöne melodische Rock. Habe ich auch gleich noch so ein Stück in der Art aufliegen. Und bei dem Wort Danger, da fällt mir natürlich unser Danger ein. Wenn du zuhörst, alles Gute an dich und melde dich doch mal hier. Wir vermissen dich. Und hier kommt eine weitere Band, die hier so in der Art von Danger Danger weitermacht. Und die heißt Survivor. Kennen wir natürlich, aber hier sind sie nicht mit den Eiern vom Tiger, sondern mit Desperate Dreams.

Na super, hatte ich die ganze Zeit das Mikrofon ein Glück, dass ich nicht laut mitgegrölt habe. Aber dann hätte sich sicherlich der ein oder andere hier im Chat beschwert über mein Mitgesang. Obwohl ich an sich ja gar nicht so schlecht singen kann. Aber das war jetzt gerade ein Titel, wo ich Gott sei Dank nicht mitsingen musste. Ja, ich erzähle hier eine Geschichte. Ich habe gestern Abend hat mir YouTube so ein kleines Video empfohlen und ich habe draufgeklickt, Teenager hört zum ersten Mal, Punkt, Punkt, Punkt. Und da war da so ein pummeliges Mädchen, ne? Da war noch Babyspeck dran, also die war so 14, 15, keine Ahnung. Und die hat zum ersten Mal von ABBA Waterloo gehört. Und wie sie schon erzählt hat, ja, ABBA sagt mir gar nichts. Ist das jetzt eine Frau oder eine Band? Oder meine Mutti hat gesagt, ich soll das mal hören, wäre wohl gut. Und da haben wir hier einen Titel, Waterloo. Und ich denke mir, oh Gott, bist du alt geworden, nicht mal mehr ABBA kennen. Ja, und dann hat sie Waterloo abgespielt, war auch ganz angetan. Oh, ist gut arrangiert, gefällt mir. Ah, ist eine Band. Oh, die Frauen haben schöne Stimmen und so. Da habe ich dann schon Hoffnung aufgebaut. Und dann sagte die dann, ach so, dann hätte ich noch mal eine Frage. Was bedeutet denn eigentlich dieses Waterloo? Und da habe ich mir gedacht, gut, die Welt ist verloren und meine Rente ist dann doch nicht so sicher. Aber alle Ehre für die junge Dame. Immerhin hat sie die Musik cool und gut gefunden. Und sowas, was sie damals gemacht haben, wird auch heute nicht mehr produziert. Aber keine Sorge, ich spiele jetzt nicht ABBA, sondern ich mache immer einen Titel aus dem Jahr 1985. Den hat, glaube ich, letzte Woche schon mal jemand gespielt, den wollte ich auch mal spielen, habe ich mich geärgert, weil der Mod vor mir dran war, aber das macht nichts, ich spiele ihn gleich nochmal. Und zwar hier so eine Soldatenballade, da geht es um einen mystischen Sergeanten namens Camouflage. Und da wisst ihr schon, was jetzt läuft, nämlich Stan Ridgway.

auch eine Art, den Vietnamkrieg zu verarbeiten. Hier von Stan Ridgway, Camouflage, hochinteressanter Text, der die brutale Wirklichkeit des Krieges und die Fiktion eines sorgenden Geistes miteinander verwischt. Und das ist natürlich eindeutig der Vietnamkrieg gemeint. Und da habe ich hier noch einen Gegenentwurf dazu. Ein paar Jahre später, fast im selben Jahr, 11 Monate auseinander sind die Titel nur. Hier ist Paul Hardcastle mit seinem riesen Eintagsfliegen-Hit 19. Und das war ja das Durchschnittsalter der Soldaten, die dann im Vietnamkrieg dienen mussten. Und ich habe hier den Dance-Mix rausgesucht. Das ist von den 7 Versionen, die ich von dem Titel habe, die mir liebste.

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3: Ja, war es das wert? Die Frage hier zum Schluss gestellt. Natürlich nicht, ne? Krieg ist immer Mist. Aber hier die Technik, die da verwendet wurde, dieses exzessive Sampling, das war damals ganz neu und in der Qualität auch völlig unbekannt. Das war eines der ersten Studios, die sich das hier leisten konnten. Und deswegen ist das auch wegen der Sampling-Geschichten ein riesiger Hit geworden. Und da war die moralische Komponente nur noch verkaufsfördernd dazu. Na, machen wir dann noch in aller guten Dinge oder aller schlechten Dinge sind 3 hier noch einen kriegslastigen Titel. Und zwar You're in the Army Now, aber diesmal in der Version von Bolland und Bolland.

Oh, oh, Bolland und Bolland waren das hier, hier in die Armee. Ja, während du denn bei der Armee bist und hier für Volkführer, Vaterland oder was auch immer, welchen Diktator dein Leben hingeben darfst, da haben die Reichen und Schönen sich natürlich abgeduckt. Die finanzieren die Waffen und gucken zu, wo sie sich im neu eroberten Gelände niederlassen können. Und Leute, die zu dieser Führungsschicht gehören, die nennen sich ja Jet Set. Und hier ist die Jet Set. Maxi-Version von Alphaville. Was eine kranke Überleitung.

Die Gesine ist mittlerweile im Chat aufgetaucht, also steht ihrer Sendung ab 19 Uhr nichts mehr im Wege. Kommt rein, schaltet dazu und freut euch hier auf schöne, bekannte und unbekannte Musik von Gesines Mixtape. Und ich mache hier noch zwei Titel und der erste von den zwei letzten Titeln, der kommt von Mitch Ryder und heißt Lily May.

Ah, ich habe den Talk-Button nicht gefunden, aber in letzter Sekunde ist er dann doch noch auf Rot gegangen. Mit Schreiner war das hier mit Lily May und das war's hier mit meiner Strandwelle am Donnerstag. Bleibt dran, gleich geht's hier weiter mit Gesine und als Rausschmeißer gibt's hier noch einen Friedenstitel von der Gruppe Silly, das Lied für die Menschen. Hat zwar ein bisschen sozialistischen Mief, aber es ist trotzdem ein gutes Lied, alleine schon, weil Tamara Danz am Gesangsmikrofon ist und Bernd Kleino an der Mundharmonika. Also macht's gut, bis bald, euer Fischel.

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1: Ja, einige haben mich ja schon angemacht. Ich bedanke mich zuerst mal beim Fischett für das schöne Vorspiel wieder heute und für die Werbung in deiner Sendung. Ja, vielleicht hat es der eine oder andere gemerkt, meine Sendung beginnt heute zufällig mit der gleichen Stimme wie die Morning Show heute früh bei DJ Bagger, nämlich mit der von Till Lindemann. Allerdings hat er Lindemann gespielt und ich mal wieder Rammstein mit Radio. Ja, ich habe wieder einiges vor. Es geht wieder bunt durch den Gemüsegarten, wie man so schön sagt, was die Musikgenres betrifft. Und los geht's mit einem weiteren Titel vom Album Stranio Mori von Carl, Kill All Remaining Life. Achso, Like the Birds heißt der, habe ich jetzt ganz vergessen.

Kill all remaining life, sprich Karl mit Like the Bird. Ja, Deutsch geht's jetzt weiter mit Battle Scream aus, oh, Leipzig oder Dresden? Habe ich vergessen. Auf jeden Fall aus Sachsen. Battle Scream und Stunde Null.

0: gestatten, hier spricht der Elektrolord. Ich wohne in der Lüsterklemme neben dem Hauptseeler. Ich sorge für euren Saft. Volt, Watt, Ampere, Ohm, ohne mich gibt's keinen Strom. Was bedeutet eigentlich der Name Guruguru?
1: Der Name Guruguru ist zum Beispiel prähistorisch. Er soll, kann und zeigt aber nichts.